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2: Das Erdbeerbütchen steht heute in Berlin-Wannsee am Kronprinzessinnenweg, direkt am S-Bahnhof Wannsee. Und ihr wisst ja, Erdbeeren sind die Antwort, egal wie die Frage ist.
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1: Gute Nachrichten aus Wien. Am neu gestalteten Christian-Broder-Platz hängen zum ersten Mal Verkehrsschilder aus Holz. Insgesamt 46 Stück. Diese Schilder werden aus Pappeln und Birken gefertigt und sind optisch kaum von Metallschildern zu unterscheiden. Sie sind ebenso haltbar, können jedoch kompostiert oder verheizt werden. Trotz höherer Kosten plant die Stadt, weitere Schilder aus Holz anzubringen. Diese klimafreundliche Initiative zeigt, wie auch kleine Projekte zur Nachhaltigkeit beitragen können.
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0: 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Und wir wechseln jetzt zum Musikgeschmack. Ja, hier gibt's den nächsten Musikblock für euch. So klingt das Karls Erlebnisradio.

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1: Gute Nachrichten zum Knuddeln. Studien zeigen, dass körperliche Nähe unser Stresslevel senken, das Immunsystem stärken und sogar das Risiko von Herz-Kreislauf-Erkrankungen reduzieren kann. Wenn wir jemanden umarmen, werden Hormone wie Oxytocin freigesetzt, die uns glücklich und geborgen fühlen lassen. Eine liebevolle Umarmung kann daher wahre Wunder bewirken, sowohl für die Umarmenden als auch für die Umarmten. Also nimm dir heute Zeit, deinen Liebsten eine Umarmung zu schenken. Es könnte genau das sein, was du und deine Familie brauchen, um sich gestärkt und verbunden zu fühlen.
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1: Gute Nachrichten aus der Postkutsche. Das Projekt Cargo Surfer von der Hamburger Universität will leer gebliebene Sitzplätze in ländlichen Bussen und Regionalbahnen für den Transport von Paketen nutzen. Eine Software mit künstlicher Intelligenz soll die Fracht auf ihrer Reise in öffentlichen Verkehrsmitteln virtuell begleiten und die Position und den Reiseplan überwachen.
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1: Gute Nachrichten aus Wien. Am neu gestalteten Christian-Broder-Platz hängt zum ersten Mal Verkehrsschilder aus Holz. Insgesamt 46 Stück. Diese Schilder werden aus Pappeln und Birken gefertigt und sind optisch kaum von Metallschildern zu unterscheiden. Sie sind ebenso haltbar, können jedoch kompostiert oder verheizt werden. Trotz höherer Kosten plant die Stadt, weitere Schilder aus Holz anzubringen. Diese klimafreundliche Initiative zeigt, wie auch kleine Projekte zur Nachhaltigkeit beitragen können.
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2: Tag gesagt, ich bin der Wetterwerner. Oh, wir sind mittendrin beim Wetter in der Schafskälte. Jetzt so Anfang Juni gibt es in Mitteleuropa immer noch mal so einen kleinen Kälteeinbruch. Ob das Wetter bei uns auch noch mal deutlich kühler wird, das klären wir gleich mal bei uns im Wetterupdate um 12:30.

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1: Wenn eine Band The Brotherhood of Man heißt, dann erwartet man dort nicht unbedingt zwei Damen in der Runde. Bei der britischen Gruppe The Brotherhood of Man sind neben zwei Herren aber auch zwei Damen an Bord. Ende der 60er gegründet in wechselnder Formation, hatte sich die Truppe Mitte der 70er endlich gefunden. Sandra Stevens, Nikki Stevens, Lee Sheridan und Martin Lee. 1976 dann die Idee, lasst uns doch beim ESC für Großbritannien antreten. Zwei Frauen, zwei Männer, eine flotte Popnummer, ABBA hatte es zwei Jahre zuvor erfolgreich vorgemacht. Mit Save Your Kisses for Me und einer witzigen Choreografie wurden die vier im April 1976 in Den Haag ins Rennen geschickt. Und Volltreffer. The Brotherhood of Man holt den Titel auf die Insel. Save Your Kisses for Me. Die aufgehobenen Küsse wurden ein europäischer Top-Hit. In vielen Ländern Platz 1, in Deutschland immerhin Platz 2. Dabei lag der Song seit August 1974 unter dem Titel Oceans of Love verstaubt im Regal, weil man ihn nicht für gut genug hielt. Und zugegeben, aus heutiger Sicht ist Save Your Kisses for Me schon eine echte Liebesschnulze. Aber die Küsse wurden tatsächlich aufgehoben, denn die Bandmitglieder Sandra Stevens und Martin Lee sind seit 1979 verheiratet und die Gruppe tourt mit dem Song aus 1976 auch heute noch erfolgreich durch Europa.

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0: Es ist 6:30, die Welt wartet nicht, also los, raus jetzt aus den Federn, hier ist das Wachmachradio von Karls. Das Guten-Morgen-Wetter für diesen Donnerstag hier immer noch mit Tief Rosi am Start, die immer noch viele Wolken hier auf dem Radar hat und da kommen immer mal wieder Regenschauer raus. Hier und da bilden sich auch Gewitter und kräftige Sturmböen aus nordwestlichen Richtungen. Die Tagestemperatur erreicht 12 Grad am Strand und 21 Grad im Land. Im Moment liegen wir bei 8 Grad im Schnitt.
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1: Hängt die Katz am Blitzableiter, wird das Wetter morgen heiter.

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1: Gute Nachrichten zum Knuddeln. Studien zeigen, dass körperliche Nähe unser Stresslevel senken, das Immunsystem stärken und sogar das Risiko von Herz-Kreislauf-Erkrankungen reduzieren kann. Wenn wir jemanden umarmen, werden Hormone wie Oxytocin freigesetzt, die uns glücklich und geborgen fühlen lassen. Eine liebevolle Umarmung kann daher wahre Wunder bewirken, sowohl für die Umarmenden als auch für die Umarmten. Also nimm dir heute Zeit, deinen Liebsten eine Umarmung zu schenken. Es könnte genau das sein, was du und deine Familie brauchen, um sich gestärkt und verbunden zu fühlen.
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2: Tag gesagt, ich bin der Wetterwerner.
3: Werner!
2: Ja, und heute startet sie endlich, die Fußball-Weltmeisterschaft, mit dem Eröffnungsspiel heute Abend 21 Uhr in Mexico City zwischen Mexiko und Südafrika. Wir drücken natürlich die Daumen, dass wir mit unserer deutschen Mannschaft auch richtig weit kommen. Heute also der offizielle Start der Fußball-Weltmeisterschaft.

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1: Rembrandt gilt als einer der bedeutendsten Maler des 17. Jahrhunderts. Ende der 80er gaben sich zwei US-amerikanische Musiker den Namen des niederländischen Malers und nannten sich als Duo The Rembrandts. Danny Wilde und Phil Solem konnten wahrscheinlich selbst nicht so gut den Pinsel führen, aber sie fanden den Namen gut und so musste der niederländische Barockmaler als Pate für ihr Projekt herhalten. Gleich die erste Single des Duos sollte ein Ohrwurm und großer Erfolg werden. Im Dezember 1990 veröffentlichten die Rembrandts den Song Just the Way It Is, Baby. Und genau wie der Titel des Popsongs es sagt, genau so ging der Titel in den Charts weit nach oben. In Deutschland kletterte Just the Way It Is, Baby bis auf Platz 6 und konnte ein halbes Jahr in den Hitparaden verweilen. Bis in das späte Frühjahr hinein wurde das Lied der beiden musikalischen Maler von den Rembrandts, die optisch wie Zwillinge wirkten, in den Radios in Dauerschleife gespielt. Leider war der Erfolg nicht nachhaltig. Alle Nachfolgesingles in Deutschland und im Heimatland USA floppten. Mitte der 90er gab es noch einmal einen Nummer 3-Song in Großbritannien. Das war's dann. Nach einer Trennung gibt es die Rembrandts seit 2001 wieder. Auch eine LP wurde inzwischen wieder veröffentlicht. Ihr Liebessong, die Erfolgsnummer Just the Way It Is, Baby aus 1990, bleibt aber bisher unerreicht.

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0: Einen schönen Donnerstagmorgen. Hier ist das Karls Erlebnis Radio und wir haben es jetzt 7:30. Tief Rosi sorgt heute für nicht so einen allzu rosigen Donnerstag. Wenn ich auf mein Wetterradar schaue, gibt es dann immer wieder viele dicke Wolken, die Regenschauer rauslassen. Können auch mal ein paar kräftige Regengüsse dabei sein. Zwischendurch auch mal ein paar Gewitter bei Tageswerten von 12 Grad am Strand und 21 Grad im Land mit einem frischen, bestürmischen Wind aus nordwestlichen Richtungen.
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0: 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Ja. Findet ihr bei uns in den Geschmacksrichtungen lieblich, Kirsch und natürlich mit Erdbeergeschmack. Und wir wechseln jetzt zum Musikgeschmack. Ja, hier gibt's den nächsten Musikblock für euch. So klingt das Karls Erlebnisradio.

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1: Gute Nachrichten aus der Postkutsche. Das Projekt Cargo Surfer von der Hamburger Universität will leer gebliebene Sitzplätze in ländlichen Bussen und Regionalbahnen für den Transport von Paketen nutzen. Eine Software mit künstlicher Intelligenz soll die Fracht auf ihrer Reise in öffentlichen Verkehrsmitteln virtuell begleiten und die Position und den Reiseplan überwachen.
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Wieder kurz nach 8 und damit schönen guten Morgen und aufgewacht. Die Sonne lacht. Oder vielleicht nicht in einigen Regionen. Ach, das Wetterupdate gibt's gleich um 30:30. Ach, sieht wieder ein bisschen trüber aus heute. Aber egal, wie das Wetter bei euch ist, wir schicken euch jetzt die Sonne durchs Radio. Immer um kurz nach 8 sagen wir einen wunderschönen guten Morgen mit Nana Moskouri. Und guten Morgen, Sonnenschein.

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1: Tag, ich bin wach. Ich bin Ulrike aus Neustrelitz und ich wünsche euch allen einen sonnigen Start in den Tag.

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wunderschönen guten Morgen. Hier ist das Wachmach-Radio von Karls. Ja, bist du auch im Stress und hattest gerade keine Zeit zu frühstücken? Ist nicht so schlimm. Auch auf leerem Magen macht unser Musikmix richtig Spaß.

0: Schönen guten Morgen, schönen Donnerstag. Es ist jetzt 8:30. Also wer jetzt noch nicht wach ist, der braucht unbedingt noch mehr Erdbeeren. Das guten Morgenwetter für diesen Donnerstag hier immer noch mit Tief Rosi am Start, die immer noch viele Wolken hier auf dem Radar hat und da kommen immer mal wieder Regenschauer raus. Hier und da bilden sich auch Gewitter und kräftige Sturmböen aus nordwestlichen Richtungen. Die Tagestop-Temperatur erreicht 12 Grad am Strand und 21 Grad im Land. Im Moment liegen wir bei 8 Grad im Schnitt.
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1: 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Stalltor, Scheunentor und Traktor.

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1: Gute Nachrichten aus Wien. Am neu gestalteten Christian-Broder-Platz hängen zum ersten Mal Verkehrsschilder aus Holz. Insgesamt 46 Stück. Diese Schilder werden aus Pappeln und Birken gefertigt und sind optisch kaum von Metallschildern zu unterscheiden. Sie sind ebenso haltbar, können jedoch kompostiert oder verheizt werden. Trotz höherer Kosten plant die Stadt, weitere Schilder aus Holz anzubringen. Diese klimafreundliche Initiative zeigt, wie auch kleine Projekte zur Nachhaltigkeit beitragen können.
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3: Es ist Donnerstag oder so wie wir hier sagen Donnerstalk, denn gleich in einer Stunde ist wieder Marmeladentalk-Zeit. Wie an jedem Donnerstag habe ich wieder Studiobesuch und wir schnacken hier eine Stunde lang über richtig tolle und wilde Sachen. Heute ist das Piraten Open Air in Grevesmühlen bei mir zu Gast. Die Lydia, eine der vielen Piraten dort und Piratinnen, ist gleich bei mir zu Gast im Studio und pssst, es gibt sogar Freikarten zu gewinnen für das Piraten Open Air Theater in Grevesmühlen in diesem Jahr. Aber jetzt gleich, wie immer um kurz nach neun, der platte Witz von einer anderen Freilichtbühne, und zwar von der Freilichtbühne in Born. Gibt's hier gleich von den Heiden von Kummerow einen platten Witz des Tages.

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1: 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Ich weiß nur, warum das Muttersprach heit. Papa, kümmt ja nicht auf Wut. Fritzchen erklärt seiner Deutschlehrerin. Ich weiß jetzt, warum es Muttersprache heißt. Papa kommt ja nie zu Wort.
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Einen schönen Donnerstagmorgen. Also die gute Nachricht des Tages ist, es ist ja fast Freitag, ne? Und wir von Karls Erlebnisradio bringen euch schon mal Richtung Wochenende.

0: 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Ja, bei Karls hat ja jeder so seinen ganz persönlichen Grund, immer mal wieder vorbeizukommen. Karls-Fan Kim verrät uns jetzt mal, was sie hier besonders gerne macht.
1: Ja, schon der erste Gang in den Karls bezaubert einen mit dem Geruch. Überall riecht es süß nach Marmelade oder Bonbons. Und dann hat ja jeder Karls seine eigenen Vorzüge. Aber ich glaube, am meisten liebe ich die Kartoffelrutsche und das Essen. Ich bin ein großer Fan der Waffeln oder des Erdbeerdöners.
0: Ja, und wenn ihr jetzt auch Lust bekommen habt, mal wieder durch ein Karls-Erlebnisdorf zu schlendern, dann freuen wir uns auf euren Besuch.

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0: Es ist 9:30 Uhr, Zeit für das zweite Frühstück, den dritten Kaffee und den vierten Versuch, produktiv zu sein. Kommt gut rein in den Donnerstagmorgen. Tief Rosi sorgt heute für nicht so einen allzu rosigen Donnerstag. Wenn ich auf mein Wetterradar schaue, gibt es dann immer wieder viele dicke Wolken, die Regenschauer rauslassen. Können auch mal ein paar kräftige Regengüsse dabei sein. Zwischendurch auch mal ein paar Gewitter bei Tageswerten von 12 Grad am Strand und 21 Grad im Land mit einem frischen, bestürmischen Wind aus nordwestlichen Richtungen.
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0: Wer schon mal durch unseren Manufakturenmarkt oder durch die bunten Erlebniswelten hier bei Karls geschlendert ist, der kennt dieses Gefühl. Eigentlich wollte man doch nur ganz kurz mal schauen und dann entdeckt man doch an jeder Ecke was Neues. Karls Fan Sophie hat das bei uns am Mikrofon vom Karls Erlebnisradio ganz treffend beschrieben.
1: Wir sind so die ersten 10 Meter gegangen innerhalb von einer Stunde, weil wir überall stehen geblieben sind und überall Gefahr gelaufen sind, irgendwas mitzunehmen.
0: Ja, so kann's gehen. Ja, man kommt kaum voran, weil es überall etwas zu entdecken gibt. Ob süße Leckereien, liebevolle Deko oder kleine Mitbringsel. Hier wird Schlendern schnell zum Erlebnis. Bringt das nächste Mal also ruhig ein bisschen Zeit mit, wenn ihr mal wieder zu uns kommt. Es lohnt sich.

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1: Gute Nachrichten aus der Postkutsche. Das Projekt Cargo Surfer von der Hamburger Universität will leer gebliebene Sitzplätze in ländlichen Bussen und Regionalbahnen für den Transport von Paketen nutzen. Eine Software mit künstlicher Intelligenz soll die Fracht auf ihrer Reise in öffentlichen Verkehrsmitteln virtuell begleiten und die Position und den Reiseplan überwachen.
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2: Tag gesagt, ich bin der Wetter Werner. Ja, herzlich willkommen zu einer neuen Ausgabe vom Marmeladentalk. Und ich freue mich, dass heute die Lydia bei mir ist, und zwar vom Piraten Open Air in Grevesmühlen. Hallo.
3: So sieht's aus. Ahoi, ihr Landraten.
2: Sogar, hallo, sogar im passenden Outfit hier, ja?
3: Ja klar, wenn dann richtig.
2: Ja, für die Leute, die es nicht sehen, also alle quasi, was hast du da an?
3: Ich habe tatsächlich mein Bühnenkostüm an, weil ich stehe auch auf der Bühne, oder ich stand auf der Bühne als Anne Bonnie, eine der Hauptdarstellerinnen, und ich habe einen Piratenstiefel an, ich habe eine Piratenhose, ich trage das typische Piratenhemd vom 17. Jahrhundert und eine Menge Klimbim, würde ich mal sagen.
2: Ja,
3: also
2: das ist also richtig, passt heute für die Sendung, denn wir wollen über das Piraten Open Air in Grevesmühlen sprechen, aber bevor es losgeht, machen wir erstmal Musik. Kann ich dir schon mal einen Musikwunsch erfüllen?
3: Dann spielen wir doch mal

0: Das ist der Marmeladentalk hier im Karls Erlebnisradio und ich freue mich, dass die Lydia zu Gast ist vom Action Open Air Theater in Grevesmühlen. Hallo, ich grüße dich.
1: Ahoi, Landratten.
0: Hallo Lydia, es gibt eine neue Saison, ist gestartet oder ihr beginnt am 19. Juni und die Vorbereitungen laufen. Das Motto dieses Jahr ist Familie Flint, einmal Pirat, immer Pirat. Was erwartet die Zuschauer da in diesem Jahr?
1: Ja, ich würde mal sagen, wie immer eine Menge Action, Piraten-Action, eine Menge Waffen, Kämpfe, natürlich Leidenschaft, vielleicht die ein oder andere Liebelei. Das ist ja die 21. Episode, bevor wir im nächsten Jahr mit Schatz der Piraten wieder von vorne anfangen. Und dieses Jahr sieht die Flint-Crew ein wenig anders aus, denn Captain Joshua Flint ist ja, wer das Stück im letzten Jahr gesehen hat, beim Teufel im Vulkan gelandet. Im wahrsten Sinne des Wortes. Aha. Und dieses Jahr geht das Stück weiter mit seiner Tochter, nämlich der Silvana Flint, die dieses Jahr in die sehr großen Fußstapfen ihres Vaters schlüpfen möchte.
0: Was unterscheidet denn die neue Saison von den vergangenen Jahren jetzt, außer dass die Geschichte jetzt so kurz vorm Ende steht?
1: Ja, bei uns hat sich einiges getan. Wir haben uns in diesem Jahr für ein neues Regie-Team entschieden. Nämlich macht Matthias Brenner die Regie. Der ist bekannt aus dem Bremer Tatort, aus Dumbledores Geheimnisse, ist Schauspieler, Regisseur und ehemaliger Intendant des Schauspielhauses in Halle. Und René Schobes, der selber Stuntman ist und in diesem Jahr bei uns als Stunt-Choreograf erstmalig in Erscheinung tritt und sich um alles kümmert, was mit Kämpfen, Waffen, Stunts zu tun hat.
0: Und die sind dann auch beide eher hinter den Kulissen oder findet man den auch auf der Bühne?
1: Nein, die beiden, die sind ausschließlich hinter den Kulissen.
0: Und was können wir da dieses Jahr an spektakulären Effekten oder Stunts erwarten? Ich weiß, dass ihr ja mal jedes Jahr eine Schippe drauflegt.
1: Ja, wir versuchen das. Ne? Ich darf ja noch gar nicht so viel verraten tatsächlich.
0: Ja, vielleicht so ein bisschen.
1: Ich will ja nicht spoilern. Also wir werden definitiv wieder Waffengefechte haben. Wir werden Pferdestunts haben. Also die Pferde sind letzte Woche angekommen und die trainieren fleißig auf unserer Bühne. Und wir haben natürlich auch wieder SFX und Pyro-Effekte. Also das kennst du ja selber, wenn du bei uns in der ersten Reihe sitzt und da eine Bombe hochgeht, dann pass auf deine Augenbrauen auf, sag ich mal. Also es wird wieder heiß und feurig im wahrsten Sinne des Wortes.
0: Okay, also am 19. Juni startet ihr und dann geht das ganze Piraten Open Air in Grevesmühlen bis zum 5. September. Karten gibt es ja überall noch, wo es Karten gibt. Wie laufen denn da jetzt aktuell die Vorbereitungen? Du sagst, die Pferde sind angekommen. Was muss da noch so vorbereitet werden?
1: Wir haben ganz viele Gewerke auf dieser Freilichtbühne. Also wir haben Kostümbild. Ja, jetzt werden die ganzen Kostüme wieder hübsch gemacht, bestellt. Einiges muss neu gemacht werden, weil wir auch neue Charaktere auf der Bühne haben in diesem Jahr. Die werden anprobiert, werden dann umgeändert, werden abgenommen. Dann haben wir, wie gesagt, die Pyro-Abteilung, die sich um sämtliche Special Effects kümmert. Das muss ja alles auf die Bühne und dann verkabelt und abgenommen werden. Wir haben die Tonabteilung, weil wir haben ja alle ein Headset auf, weil die Bühne 9000 Quadratmeter ist. Das muss alles wieder installiert und gecheckt werden. Wir haben, wie gesagt, Stunt-Choreo, wir haben die Pferde, wir haben auch im Office, also Back of House, haben wir alles, was mit Marketing zu tun hat, mit Werbung, mit Verkauf. Wir haben den Marktplatz. Bei uns gibt es ja vor der Bühne einen Marktplatz, wo man eben gut essen und trinken kann und Live-Musik hat. Der muss auf Vordermann gebracht werden. Also es ist wie in einem Ameisenhaufen bei uns. Tag und Nacht Remi-Demi momentan.
0: Ja, sehr schön. So soll es sein. Und dieser Marktplatz, von dem du gerade gesprochen hast, der ist ja mal tatsächlich auch ein Highlight, weil der ist schon, ich glaube, eine Stunde vor Beginn des Stücks offen. Und dort ist dann auch mal für die Fans, für eure Besucher immer richtig viel los.
1: Also im Normalfall zweieinhalb tatsächlich.
0: Zweieinhalb sogar.
1: Genau,
0: sogar.
1: Wir öffnen, wenn wir 19:30 Vorstellungen haben, öffnen wir um 17 Uhr. Da kommst du quasi aufs Gelände und wir haben verschiedene Marktstände, wo du eben karibisches, piratentypisches Essen, Soulfood erwerben kannst. Wir haben dieses Jahr auch erstmalig einen neuen Backshop, der gerade gebaut wird, wo du dann auch warme und kalte Backwaren bekommst, was ich persönlich ja ganz toll finde.
0: Also was zum Beispiel? Was fällt unter Backwaren?
1: Also Kaiserschmarren zum Beispiel gibt es bei uns und dann diese Börekstangen, Pizzateilchen, also alles sowas für den großen und kleinen Hunger.
0: Und das machst du auch alles?
1: Oder? Nein. Jeder, der mich kennt, weiß, ich habe einige Talente, aber Backen gehört nicht dazu.
0: Okay, ja.
1: Nee. Das macht mein Kollege der Jan, der ist Marktplatzchef und der kümmert sich um alles, was auf dem Marktplatz so los ist.
0: Wenn wir schon beim Verkaufen sind, es gibt auch viel Merchandise und das wird die Fans natürlich auch freuen. Was gibt's denn da, wenn man so ein richtiger Pirat sein möchte bei euch.
1: Ach, du liebes bisschen für groß und klein, sag ich mal. Unser Merch heißt die Schatztruhe, ja, und der wird mit ganz viel Liebe geführt. Wir sind schon fleißig am Bestellen. Wir haben natürlich jedes Jahr Autogrammkarten, Programmhefte, ist ganz klar, ne, für die Hardcore-Fans, die dann systematisch das sammeln, weil wir haben ja auch Fans, die sind seit 20 Jahren dabei. Wir haben Klamotten, also wir haben T-Shirts, wir haben Sweater, wir haben Jacken mit unserem Logo und mit lustigen Piratensprüchen. Mein Lieblingsspruch ist, Piraten dürfen das. Den benutze ich eigentlich so gut wie immer, wenn ich. Wir haben tatsächlich Süßigkeiten, wir haben aber auch so, ja, ich sag immer auf gut Deutsch, Klüngelkram und Klimbim, also so Schmucktruhen und Schatztruhen und Piratenschätze. Also es ist eigentlich für jedes Geschmäckle was dabei.
0: Also ich komme nochmal zurück auf den schönen Spruch, Piraten dürfen das. Das klingt so auch bei dir von Herzen, du bist ja auch schon ewig dabei. Wie viel Piratenfrau, Piratenbraut steckt in dir?
1: Ich glaube, meine Familie würde jetzt sagen, zu viel. Nein, schon einiges. Also ich würde lügen, wenn ich jetzt sagen würde, ich identifiziere mich nicht auch zu großen Teilen als Piratin. Es ist einfach, ja, wie soll ich das sagen? Also es ist etwas, was über die Bühne hinausgeht. Es ist irgendwie eine Form von Lebensgefühl. Eine gewisse, ja, gewisse Freiheit, ein gewisses Gefühl, Grenzen geringfügig zu überschreiten, beziehungsweise sie auszutesten. So eine Kötterschnauze und einfach ein feuriges Herz und viel Mut und auch Idealismus für eine Sache, die mir persönlich wichtig ist. Und das ist dieses Theater.
0: Und das auch außerhalb der Saison? Also wenn im September sozusagen die Saison zu Ende ist, was machst du denn die restlichen Monate?
1: Urlaub in der Karibik.
0: Ach so, echt? Nein. So. Das wäre jetzt ja perfekt
1: gewesen. Nein, das wäre aber schön. Ja. Ich sag mal, nach der Saison ist bei uns vor der Saison. Also es wird im September, wenn dann die Derniere rum ist, wird vieles wieder zurückgebaut, weil Open Air, das kannst du natürlich, die ganze Technik und so kannst du im Winter nicht draußen stehen lassen. Das heißt, die Bühne wird zurückgebaut, alles, was nicht winterfest ist, wird reingenommen. Der Marktplatz wird sauber gemacht, zurückgebaut. Und dann geht natürlich schon wieder die Planung für die nächste Saison los. Ne? Das heißt, die Spielzeit muss klar sein, die Verträge mit den Schauspielern müssen abgeschlossen werden, das Stück muss überarbeitet werden, da brauchst du dann Bilder, Plakate, das muss alles in den Druck gehen. Und dieses Jahr wird es besonders spannend, denn es gibt erstmalig bei uns auf dem Gelände an den Adventswochenenden einen Piraten-Weihnachtsmarkt, die Piraten-Märchen-Weihnacht.
0: Naja, weil das Open Air geht ja nur bis zum 5. September.
1: Genau.
0: Und dann macht ihr aber trotzdem nochmal alles schick und macht dann den Adventssonntagen auf.
1: So ist der Plan. Ah, also von Freitag bis Sonntag. Und es wird auf dem Marktplatz, über den wir schon gesprochen haben, eine etwas kleinere Open Air Bühne geben, an dem dann wirklich am Samstag und Sonntag auch jeweils mit den Darstellern vom Piraten ein typisches Weihnachtsmärchen gespielt wird. Also so der Teufel mit den drei goldenen Haaren oder Schneewittchen und die sieben Zwerge oder Rapunzel, Frau Holle ist mit dabei.
0: Und kommt dann auch der Weihnachtsmann?
1: Davon gehe ich aus, dass der bei uns vor Ort ist.
0: Sehr schön. Guck mal, wie lange bist du denn jetzt eigentlich schon mit dabei? Du schwärmst so, du bist ja auch schon länger da im Ensemble dabei, oder?
1: Ja, ich habe angefangen 2021.
0: Ah ja, so zur typischen Corona-Zeit, ja?
1: Zu Corona-Zeiten, und ich weiß tatsächlich noch, ich bin im tiefsten Lockdown, bin ich nach Grevesmühlen gekommen das erste Mal und habe mich dort am Theater mit dem Intendanten Peter Fensmer getroffen. Und der hat dann auch entschieden, dass er mit mir arbeiten möchte oder dass er es mit mir versuchen will, und stehe seitdem als Anne Bonnie auf der Bühne. Und ja, das war damals schon ein ganz besonderes Ereignis, weil du kannst dich erinnern, Lockdown, Kunst nicht systemrelevant, wir waren alle plötzlich von heute auf morgen irgendwie zu Hause und arbeitslos. Und es war ja 21 noch nicht klar, ob wir spielen würden. Also wir waren die einzige Open-Air-Bühne 21, die gespielt hat, wegen dieser harten Auflagen. Und das war bis Mai noch nicht klar. Und ich habe wirklich zu Hause gesessen und gefiebert und gesagt, ich bitte, ich brauche das. Und dann, ja, hat das stattgefunden. Und das war, also da werde ich mich wahrscheinlich ewig dran erinnern, weil das so ein schöner Moment war.
0: Also viele Leute, die das Piraten-Open-Air in Grevesmühlen besuchen, die kennen dich ja aus der Rolle von Bonnie. Aber dieses Jahr bist du nicht dabei.
1: Nein, dieses Jahr bin ich auch hinter den Kulissen unterwegs, denn ich bin seit Januar im Marketing und kümmere mich um alles, was Außenwerbung ist.
0: Okay, deswegen bist du heute zu Besuch hier.
1: Genau, deswegen besuche ich euch heute.
0: Sehr schön. Und da hast du auch was mitgebracht, sehe ich hier gerade.
1: Ja, ich habe euch Freikarten für die Saison mitgebracht, für unser Stück Familie Flint. Und ich würde sagen, die können deine HörerInnen gewinnen, wenn du die verlosen möchtest.
0: Ja, gerne. Dann schickt mir doch einfach mal eine Mail. Ihr wisst, wie das Ganze läuft, an radio@karls.de und dann schickt ihr einfach das Stichwort Piraten Open Air mit dazu und dann losen wir aus unter allen, die sich melden. Und dann wünschen wir schon mal viel Spaß ab dem 19. Juni beim Piraten Open Air in Grevesmühlen. Here we go.

0: als Erlebnisradio hier mit dem Marmeladentalk und der Lydia vom Piraten Action Open Air Theater in Grevesmühlen. Ich grüße dich.
1: Hallo, ahoi.
0: Das Open Air Theater hat ja viele Stammgäste, haben wir vorhin schon viel drüber erzählt. Was macht denn die besondere Atmosphäre bei euch aus? Warum kommen die jedes Jahr wieder?
1: Ich sage immer mittendrin statt nur dabei. Für mich ist das Besondere bei uns, dass du ziemlich nah an der Bühne sitzt und einfach dadurch eine gewisse Nähe entsteht zum Bühnengeschehen, zu der Geschichte, zu den Schauspielern. Zum einen und zum anderen sind wir auch alle wahnsinnig familiär unterwegs, würde ich mal sagen. Das ist das Besondere. Also ganz viele Leute sprechen nach der Veranstaltung mit uns, sprechen uns an, machen Fotos, quatschen mit uns bei einem Bier oder einer heißen Schokolade nach der Vorstellung. Und wir sind wirklich, wirklich nahbar und freuen uns über jedes Feedback. Und das ist einfach sehr schön für die Menschen auch.
0: Also Stichwort Familien. Können dann auch Familien mit kleinen Kindern dorthin kommen? Ich meine, Piraten sprechen ja auch manchmal ein bisschen komische Sprache, was die Kleinen vielleicht nicht verstehen oder hören sollen. Oder wenn es da so laut ist, ist das denn was für die ganze Familie?
1: Ja, wir essen auch Kinder. Nein, Spaß beiseite. Ab 7 Jahren. Ja? Ab 7 Jahren für die ganz Kleinen ist es wahrscheinlich noch nicht geeignet, wie du schon sagst, aufgrund der Sprache und eben der Lautstärke. Aber das ist mittlerweile echt kinderabhängig, sage ich jetzt mal. Also wir haben 4-Jährige, die stehen in der ersten Reihe und würden am liebsten auf die Bühne springen und mitspielen, weil sie so begeistert sind. Wir haben aber auch 9-Jährige, die sind ein bisschen sensibler unterwegs und für die ist das zu laut und die kriegen dann eben manchmal die Krise.
0: Okay, also muss dann jedes Elternpaar für sein Kind selber entscheiden, möchte das meinem Kind zutrauen sozusagen.
1: So würde ich das mal sagen, ja.
0: Sehr schön. Also Grevesmühlen wird im Sommer immer zur Piratenstadt. Das ist dann aber nicht nur bei euch immer piratentauglich, da direkt an der Open-Air-Bühne. Was macht Grevesmühlen oder rundum dann dort noch alles so piratentauglich?
1: Ach, wir haben natürlich ganz tolles Freibad, mit dem wir in diesem Jahr zum ersten Mal zusammenarbeiten, der unser Partner ist, der schon tatsächlich alle Piraten zum Freibadbaden eingeladen hat. Also kann es sein, wenn ihr in Grevesmühlen durch den Bloggensee schwimmt, dass euch da der eine oder andere Pirat entgegenkommt. Wir haben natürlich auch in Boltenhagen immer mittwochs die Piratenwanderung, morgens um 10 für groß und klein. Es ist so eine Art Schnipseljagd, wo die Kinder dann mit unseren Darstellern durch Boltenhagen laufen und einen Schatz finden und eine Piratenausbildung durchlaufen, was sehr schön ist. Wir haben mittwochs, das will ich euch nochmal sagen, als Geheimtipp, den Familientag. Da sind nämlich alle Karten zum ermäßigten Kinderpreis zu haben, auch für Erwachsene. Ist nicht von der Größe abhängig.
0: Ah, okay. Mhm. Gut, Mittwochs Familientag, das habe ich mir auch notiert schon hier, genau. Und am 19. Juni geht's los, das ist dann die Premiere für alle oder ist erstmal das der erste Tag und dann geht's ab 20. richtig los?
1: Nee, wir haben am 18. Generalprobe, die ist öffentlich. Da kann man sich auch Tickets holen, freie Platzwahl für 25 Euro. Das ist allerdings noch mit Regie. Also da gibt es hinterher noch eine Stellprobe und es gibt Auswertungen und es dürfen noch Pannen passieren. Sollten nicht, aber dürfen, wie es bei Generalproben so ist. Und am 19. ist Premiere, da geht es dann quasi richtig los. Und dann immer Dienstag bis Sonntag durch.
0: Und das bis zum 5. September. Und wie gesagt, ihr könnt natürlich Karten erwerben, überall da, wo es Karten gibt. Oder ihr meldet euch über die E-Mail-Adresse radio@karls.de. Da hat die Lydia ja ein paar Freikarten hier für euch hinterlegt. Und da könnt ihr ein paar Freikarten gewinnen. Das Motto also in diesem Jahr, Familie Flint, einmal Pirat, immer Pirat. Und du hast gerade schon von ein paar Pannen erzählt. Gibt es da so etwas, wo du sagst, das ist mir oder euch schon mal passiert, was immer im Gedächtnis bleibt?
1: Ich habe wirklich ein paar lustige Anekdoten.
0: Ach so, gleich mehrere?
1: Ja, es gibt in diesen 5 Jahren sind Sachen passiert, die bringen also an die Grenzen, weil wir sind einfach ein Open-Air-Theater und man muss für alle, die uns vielleicht noch nicht besucht haben oder eine Open-Air-Bühne besucht haben, sagen, wir spielen wirklich bei Wind und Wetter. Also es sei denn, es gewittert übelst, dann aus Sicherheitsgründen natürlich nicht, aber wenn es hier oben an der Ostsee sturzbachartig regnet, spielen wir einfach weiter. Und wer unsere Bühne noch nicht kennt, wir haben wirklich 100 Meter, eine Länge von 100 Meter und eine Sandbühne mit feinstem Ostseesand, der dann natürlich, wenn er nass wird, klebt, matschig ist, hat zur Folge, wir haben riesengroße Pfützen auf der Bühne und naja, wie man das als Schauspieler eben so macht, wenn du dann einen Kampf hast oder eine Stunt-Choreo und dich auf den Boden schmeißen musst, dann bist du eben paniert wie ein Schnitzel, ne? Also von beiden Seiten musst du nur noch in die Fritteuse und dann kross gebacken. Und ich weiß noch, im vorletzten Jahr, letztes Jahr auch, aber vorletztes Jahr war wirklich 10 Minuten vor der Pause sturzbachartig ein Regenschauer. Wir waren alle klitscheklatschenass bis auf die Unterhose und sind also in der Pause nach hinten, also es bedeutet 30 Leute mit nassen Klamotten, zur Kostümbildnerin: Ich brauche trockene Socken, ich brauche trockene Schuhe, hast du mal ein Handtuch? Und mein Freund, der auch beim Piraten Open Air Theater Darsteller ist, bekannt unter dem Spitznamen Lord, ich habe die Haare schön, lief nach hinten, ignorierte das und sagte: Ich brauche einen Föhn für meine Frisur. Also das war ihm das Einzige, was irgendwie trocken werden musste, was wirklich witzig war. Und wenn du dann einmal nass bist, dann musst du da durch die zweite Spielzeit. Das ist immer noch mal eine Stunde in feuchten Klamotten. Und wenn dann die Headsets auch nass sind, du klingst wirklich wie Rumpel aus der Tonne. Also
0: Wetter ist da für euch immer ganz besonders wichtig. Ist ja für mich auch als Wetterexperte immer die erste Anlaufstelle, ja. Dass natürlich immer auch für euch das Wetter wichtig ist.
1: Total, ja. Also ich sag mal, ich muss ehrlich sagen, wenn es jetzt in Strömen regnen würde, müsste ich schon ein extremer Hardcore-Fan sein, um mich da auf diese Tribüne zu setzen. Ne? Und wir haben es natürlich auch lieber bei den Piraten, wenn es karibisch warm und trocken ist.
0: Natürlich. Bei jedem Wetter einen Besuch wert sind ja hier die Karls-Erlebnisdörfer. Lydia, wenn du hier an Karls denkst, was ist so dein Highlight? Warum bist du gerne hier?
1: Also zum einen natürlich wegen der Erdbeeren. Wie könnte es anders sein? Ich liebe einfach Erdbeeren und ich freue mich jedes Jahr, wenn diese Zeit beginnt. Allein schon dieser Geruch, ne? Wenn man hier bei euch lang geht, dieses, ach, da könnte ich mich reinsetzen. Das ist echt so ein Zuhausegefühl. Und was ich hier bei euch ganz besonders toll fand, ist die Eiswelt. Also die kann ich wirklich jedem empfehlen. Da ging mein Mund gar nicht mehr zu, weil ich so beeindruckt war, was du aus Eis alles so machen kannst. Und natürlich so diese ganz vielen wunderbaren, niedlichen Details, die es bei euch gibt. Ne? Also angefangen von den einzelnen Attraktionen, übers Merch, über die Dekoration. Also ich bin echt so ein Deko-Fan. Und ich muss wirklich sagen, es gibt jedes Mal, wenn ich hier bin, wieder was Neues zu entdecken. Und ich staune teilweise auch doppelt über Sachen, die ich schon 5-mal gesehen habe. Jedes Mal, wenn ich hier in den Eingang komme, diese ganzen Teekannen. Ach, ich finde das super. Ich lieb's.
0: Und gibt es auch etwas, womit du gerne fährst oder was du gerne mitmachst an Attraktionen?
1: Ja, wir sind, ich gehe immer ganz begeistert durch diese Gruselwelt, weil ich mich, also ich bin wirklich schreckhaft, muss ich dazu sagen. Und ich quietsche für mein Leben gern. Mein Freund lacht sich dann immer in die Ecke. Und wir sind im letzten Jahr Raupenbahn gefahren, wo ich sehr gelacht habe, weil da gibt es ja irgendwie eine Obergröße, ne? Und mein Freund war drunter, ich glaube 1,90 ist das. Und er hat sich da reingesetzt und da hing an dieser Raupe echt seine Beine raus. Also es war wirklich, sah wirklich, wirklich lustig aus. Und also das allein das macht es schon zum Erlebnis.
0: Sehr gut. Und du hast ja gesagt, ohne Erdbeeren geht es nicht und natürlich auch ohne Erdbeermarmelade. Ich habe hinten mal so eine Tafel, wo ich möchte von meinen Studiogästen wissen, wie ihr denn euer Erdbeermarmeladenbrot esst. Von welcher Fraktion bist du? Mit oder ohne Butter?
1: Ich bin tatsächlich ohne Butter.
0: Oh ja, sehr schön, Lydia. Dann sind wir ein Team. Ich bin auch ohne Butter. Du siehst, die Seite kann auch ein bisschen was vertragen an Strichen, weil auf der anderen Seite ist doch schon mehr Leute, die mit Butter essen.
1: Das stimmt. Aber das kommt mir irgendwie wie Betrug vor. Ich weiß auch nicht.
0: Nein, eigentlich ist es die offiziellen Striche, die Gäste hier gemacht haben. Oder ich lade immer die falschen Leute ein, die immer mit Butter essen.
1: Ach so, Piratensprech wäre das für mich Hochverrat und ein Grund zur Meuterei, muss ich ehrlich sagen.
0: Okay, alles klar. Denn vielleicht geht es mit Bestechung. Ich habe dir nämlich noch eine Marmelade mitgebracht. Die originale Radiomarmelade, die Laber-Rhabarber-Erdbeermarmelade.
1: Ne? Dankeschön.
0: Weil du das so gut gemacht hast hier und auch so viel erzählt. Ja, das ist die Original-Radio-Abfüllung, gibt es nicht zu kaufen.
1: Oh, die Laber-Rhabarber-Marmelade, da kann ich ja noch mehr reden, da können wir ja noch 2 Stunden
0: führen. Ja, wir können auch noch etwas, was gibt es denn noch zu erzählen, wenn wir schon dabei sind? Erzähl doch nochmal was für die Leute, die jetzt erst eingeschaltet haben, das Piraten-Open-Air, darüber reden wir ja gerade. Was macht es denn aus, was gibt es dieses Jahr Neues?
1: Wir haben ein neues Regie-Team in diesem Jahr, erstmalig, Matthias Brenner und René Schobes, und wir haben natürlich

0: Das ist das so dann, ja?
1: Also ich will jetzt nicht meinen Kopf zu weit aus dem Fenster halten und sagen, dass es immer so ist. Ich glaube nicht. Aber bei diesem Pärchen ist es vielleicht so. Also wenn beide immer die Hosen anhaben, sowohl Silvana Flint als auch der Bussard, dann geht das schon ein bisschen rasanter zur Sache.
0: Also es wird wieder sehr aufregend, so wie in jedem Jahr, das Piraten Open Air in Grevesmühlen. Unbedingt mal vorbeischauen für alle, die noch nicht vor Ort waren. Die Fans, die sowieso schon vor Ort waren, die wissen ja sozusagen, was sie erwartet. Aber für alle, die neu mit dabei sind und die vielleicht mal reinschnuppern wollen, die können auch Freikarten gewinnen, jetzt über die E-Mail-Adresse radio@karls.de einfach mal melden, dann haben wir hier Freikarten für euch und verlosen die dann unter allen Einsendungen. Boom.

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1: Gute Nachrichten zum Knuddeln. Studien zeigen, dass körperliche Nähe unser Stresslevel senken, das Immunsystem stärken und sogar das Risiko von Herz-Kreislauf-Erkrankungen reduzieren kann. Wenn wir jemanden umarmen, werden Hormone wie Oxytocin freigesetzt, die uns glücklich und geborgen fühlen lassen. Eine liebevolle Umarmung kann daher wahre Wunder bewirken, sowohl für die Umarmenden als auch für die Umarmten. Also nimm dir heute Zeit, deinen Liebsten eine Umarmung zu schenken. Es könnte genau das sein, was du und deine Familie brauchen, um sich gestärkt und verbunden zu fühlen.
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3: Tag gesagt, ich bin der Wetterwerner. 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Jetzt so Anfang Juni gibt es in Mitteleuropa immer noch mal so einen kleinen Kälteeinbruch. Ob das Wetter bei uns auch noch mal deutlich kühler wird, das klären wir gleich mal bei uns im Wetterupdate um halb.

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0: wird nicht so rosig heute. Obwohl wir Rosi haben als Tiefdruckgebiet, die hier fürs Wetter verantwortlich ist. Die sorgt allerdings für viele dicke Wolken und immer mal wieder Regen und zwischendurch auch Gewitter. Außerdem sind wir mitten in der Schafskälte. Das ist ja so ein Kälteeinbruch mitten im Juni. Und da sieht es dann heute auch bei den Temperaturen nicht allzu schön aus. Nur 21 Grad im Land, so 12 Grad nur am Strand. Dazu ein frischer Wind aus nordwestlichen Richtungen.
1: Das Wetter können wir nicht ändern. Unsere Einstellung schon. Und du hast eine wirklich schöne Einstellung. Danke, dass du das Karls Erlebnisradio hörst.

Ja, das war so ein bisschen die Playlist von meiner Oma, ja. Das war ein Hit aus den 80ern und noch mehr von Omas Playlist hört ihr heute Abend wieder bei den 80ern nach 8. Dann gibt's eine Stunde lang eure Lieblingshits aus den 80ern.

0: Karls Fan Michael hat uns mal hier am Mikrofon vom Karls Erlebnisradio erzählt, was er denn hier auf jeden Fall mitnehmen wird heute.
1: Was Produkte angeht, ich bin passionierter Met-Trinker, das Honigwein für die, die es nicht kennen. Und habe mich sehr gefreut, dass ihr hier einen hauseigenen habt. Und da werde ich mir mit Sicherheit auch noch die ein oder andere Flasche von mit nach Hause nehmen.
0: Ja, also was immer geht, ist Met. Ja. Findet ihr bei uns in den Geschmacksrichtungen lieblich, Kirsch und natürlich mit Erdbeergeschmack. Und wir wechseln jetzt zum Musikgeschmack. Hier gibt's den nächsten Musikblock für euch. So klingt das Karls Erlebnisradio.

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1: Gute Nachrichten aus der Postkutsche. Das Projekt Cargo Surfer von der Hamburger Universität will leer gebliebene Sitzplätze in ländlichen Bussen und Regionalbahnen für den Transport von Paketen nutzen. Eine Software mit künstlicher Intelligenz soll die Fracht auf ihrer Reise in öffentlichen Verkehrsmitteln virtuell begleiten und die Position und den Reiseplan überwachen.
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2: Gesagt, ich bin der Wetter-Werner.
3: Werner!
2: Ja, und heute startet sie endlich, die Fußball-Weltmeisterschaft, mit dem Eröffnungsspiel heute Abend 21 Uhr in Mexico City zwischen Mexiko und Südafrika. Wir drücken natürlich die Daumen, dass wir mit unserer deutschen Mannschaft auch richtig weit kommen. Heute also der offizielle Start der Fußball-Weltmeisterschaft.

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1: Karls-Fan Caro aus Leipzig erzählt uns jetzt mal ihren ganz persönlichen Karls-Moment.
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1: Schon in den frühen 60ern gegründet, zählen Status Quo zu den ältesten und bekanntesten Rockgruppen auf der Welt. Auch wenn Kritiker behaupten, sie spielen immer wieder das gleiche Lied, nennen es nur anders, gehören die Briten auch zu den erfolgreichsten ihrer Branche. Immer wieder gab es Umbesetzungen bei Status Quo, die nachhaltigste sicher 1985. Viele hatten die Band aus London schon für Geschichte gehalten, da kamen sie im Herbst 1986 mit einem Mega-Hit um die Ecke. Enza Arminau wurde Ende September 1986 veröffentlicht. Doch halt, die südafrikanischen Brüder Bolland hatten den Song schon 1981 herausgebracht, der in Skandinavien ein Riesenhit war. Doch im Rest der Welt war die Single relativ unbekannt geblieben. Status Quo nun gefiel das Antikriegslied, was auf ironische Weise die Vorzüge des Soldatseins beschreibt. Und sie nahmen es auf für ihre neue Platte. Als die Single dann im Herbst 1986 von der Band herausgebracht wurde, mit mehr Rock als bei Bolland und Bolland, wurde es ein weltweiter Erfolg, der größte für Status Quo. In Deutschland eine Nummer 1 blieb es bis Ende des Jahres in den Charts. In den USA kam der Song komischerweise gar nicht an. In Saminau aus 1986, versehen noch mit einem starken Video, gehört auch heute noch zu den größten Hits von Status Quo und wird bei Live-Auftritten als einer der Höhepunkte präsentiert und vielfach mitgesungen.

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0: wird nicht so rosig heute, obwohl wir Rosi haben als Tiefdruckgebiet, die hier fürs Wetter verantwortlich ist. Die sorgt allerdings für viele dicke Wolken und immer mal wieder Regen und zwischendurch auch Gewitter. Außerdem sind wir mitten in der Schafskälte, das ist ja so ein Kälteeinbruch mitten im Juni und da sieht es dann heute auch bei den Temperaturen nicht allzu schön aus, nur 21 Grad im Land, so 12 Grad nur am Strand, dazu ein frischer Wind aus nordwestlichen Richtungen.
1: Das war das Wetter-Update und jetzt geht's weiter für noch mehr Karlsgefühl zu Hause.
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1: Gute Nachrichten aus Wien. Am neu gestalteten Christian-Broder-Platz hängen zum ersten Mal Verkehrsschilder aus Holz. Insgesamt 46 Stück. Diese Schilder werden aus Pappeln und Birken gefertigt und sind optisch kaum von Metallschildern zu unterscheiden. Sie sind ebenso haltbar, können jedoch kompostiert oder verheizt werden. Trotz höherer Kosten plant die Stadt, weitere Schilder aus Holz anzubringen. Diese klimafreundliche Initiative zeigt, wie auch kleine Projekte zur Nachhaltigkeit beitragen können.
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3: Das ist er hier wohl, der offizielle Radiosender von Karls. Schön, dass ihr eingeschaltet habt. Ich bin der Wetterwerner und sage Tag gesagt und schönen Donnerstag.

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0: wird nicht so rosig heute. Obwohl wir Rosi haben als Tiefdruckgebiet, die hier fürs Wetter verantwortlich ist. Die sorgt allerdings für viele dicke Wolken und immer mal wieder Regen und zwischendurch auch Gewitter. Außerdem sind wir mitten in der Schafskälte. Das ist ja so ein Kälteeinbruch mitten im Juni. Und da sieht es dann heute auch bei den Temperaturen nicht allzu schön aus. Nur 21 Grad im Land, so 12 Grad nur am Strand. Dazu ein frischer Wind aus nordwestlichen Richtungen.
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Karlserlebnisradio am Donnerstag und egal wie voll euer Tag heute ist, so ein richtig guter Song passt doch eigentlich immer noch irgendwo dazwischen, oder?

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1: Gute Nachrichten zum Knuddeln. Studien zeigen, dass körperliche Nähe unser Stresslevel senken, das Immunsystem stärken und sogar das Risiko von Herz-Kreislauf-Erkrankungen reduzieren kann. Wenn wir jemanden umarmen, werden Hormone wie Oxytocin freigesetzt, die uns glücklich und geborgen fühlen lassen. Eine liebevolle Umarmung kann daher wahre Wunder bewirken, sowohl für die Umarmenden als auch für die Umarmten. Also nimm dir heute Zeit, deinen Liebsten eine Umarmung zu schenken. Es könnte genau das sein, was du und deine Familie brauchen, um sich gestärkt und verbunden zu fühlen.
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Und für das passende Karlsgefühl für zu Hause hörst du jetzt wieder einen deiner Lieblingssounds aus den Karls Erlebnisdörfern.

Du kannst die Augen jetzt wieder aufmachen. Das war ein kurzer Ausflug ins Karls Erlebnisdorf mit dem originalen Soundtracks. Und jetzt geht's weiter mit dem besten Musikmix.

0: Unser Landbrot kommt täglich frisch aus unserer Hofbäckerei. Ja, mindestens genauso frisch wie das Landbrot ist auch unser Musikmix hier vom Karls Erlebnisradio. Und die Birgit aus unserem Karls-Team verrät uns jetzt mal, was denn eigentlich so drin ist in unserem Landbrot.
1: Wir benutzen dort Sauerteig. Das ist natürlich das Herzstück in unserem Teig. Ja, und dann brauchen wir ein bisschen Mehl, bisschen Hefe, Salz natürlich für den Geschmack, ganz wichtig. Und das sind die Zutaten für unser Karls Landbrot.
0: Ja, danke Birgit und liebe Grüße zu euch in die Hofbäckerei.

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1: Gute Nachrichten aus der Postkutsche. Das Projekt Cargo Surfer von der Hamburger Universität will leer gebliebene Sitzplätze in ländlichen Bussen und Regionalbahnen für den Transport von Paketen nutzen. Eine Software mit künstlicher Intelligenz soll die Fracht auf ihrer Reise in öffentlichen Verkehrsmitteln virtuell begleiten und die Position und den Reiseplan überwachen.
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3: Die Zeit ist von jeher ein zentrales Thema in der Musik. Das dachte sich 1972 auch der im englischen Leeds geborene Barry Zephyrson, besser bekannt als Barry Ryan. 4 Jahre zuvor hatte Ryan mit Eloise einen Welterfolg gehabt, jetzt wollte er auch den deutschen Markt erobern und schafft es mit einer Schlagerhymne über die Zeit. Die Zeit macht nur vor dem Teufel Halt, heißt der Hit aus dem Jahr 1972, der von seinem Zwillingsbruder Paul geschrieben wurde. In der Kultsendung ZDF Hitparade schaffte er es mit dem Titel aufs Siegertreppchen und auch in den deutschen Charts kam der stimmgewaltige Brite damit immerhin auf Platz 8. Wie beliebt der Titel ist, zeigen auch heutige Coverversionen von Dieter Thomas Kuhn, Bernhard Brink oder Klaus und Klaus. Für Barry Ryan war es der letzte große Erfolg in seiner Karriere. Da halfen auch ein Image- und Namenswechsel Mitte der 70er nichts. Er zog sich daraufhin ins Privatleben zurück und widmete sich der Fotografie. Ab und an war er auf Oldie-Veranstaltungen zu sehen. Im September 2021 starb Barry Ryan im Alter von 72 Jahren. Sein bekanntester deutscher Hit, Die Zeit macht nur vor dem Teufel Halt, von 1972, lebt aber ewig.

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0: sieht nicht allzu rosig aus mit dem Donnerstagswetter. Tief Rosi sorgt für dicke Wolken und immer wieder Regen und auch stürmische Böen. Die Temperatur liegt aktuell bei 12 Grad am Strand und 21 Grad im Land. Und der Wind weht weiterhin frisch bis stürmisch aus nordwestlichen Richtungen.
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0: Fan Michael hat uns mal hier am Mikrofon vom Karls Erlebnisradio erzählt, was er denn hier auf jeden Fall mitnehmen wird heute.
1: Was Produkte angeht, ich bin passionierter Met-Trinker, das Honigwein für die, die es nicht kennen, und habe mich sehr gefreut, dass ihr hier einen hauseigenen habt, und da werde ich mir mit Sicherheit auch noch die ein oder andere Flasche von mit nach Hause nehmen.
0: Ja, also was immer geht, ist Met. Ja. Findet ihr bei uns in den Geschmacksrichtungen lieblich, Kirsch und natürlich mit Erdbeergeschmack. Und wir wechseln jetzt zum Musikgeschmack. Ja, hier gibt's den nächsten Musikblock für euch. So klingt das Karls Erlebnisradio.

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1: Gute Nachrichten aus Wien. Am neu gestalteten Christian-Broder-Platz hängt zum ersten Mal Verkehrsschilder aus Holz. Insgesamt 46 Stück. Diese Schilder werden aus Pappeln und Birken gefertigt und sind optisch kaum von Metallschildern zu unterscheiden. Sie sind ebenso haltbar, können jedoch kompostiert oder verheizt werden. Trotz höherer Kosten plant die Stadt, weitere Schilder aus Holz anzubringen. Diese klimafreundliche Initiative zeigt, wie auch kleine Projekte zur Nachhaltigkeit beitragen können.
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3: Tag gesagt, ich bin der Wetterwerner. Oh, wir sind mittendrin beim Wetter in der Schafskälte. Jetzt so Anfang Juni gibt es in Mitteleuropa immer noch mal so einen kleinen Kälteeinbruch. Ob das Wetter bei uns auch noch mal deutlich kühler wird, das klären wir gleich mal bei uns im Wetter.

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0: für diesen Donnerstag mit tief Rosi und vielen dicken Wolken hier auf dem Radar, die teils kräftige Regenschauer rauslassen. Zwischendurch auch mal kurze Regenpausen, aber wenig Sonnenschein und stürmische Böen, vor allen Dingen entlang der Ostseeküste. Da weht der Wind kräftig aus nordwestlichen Richtungen. Aktueller Temperaturcheck mit jetzt 12 Grad am Karlserlebnisdorf in Zirkow auf Rügen und 21 Grad am Karlserlebnisdorf in Lockstedt im Kuxland.
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1: Gute Nachrichten zum Knuddeln. Studien zeigen, dass körperliche Nähe unser Stresslevel senken, das Immunsystem stärken und sogar das Risiko von Herz-Kreislauf-Erkrankungen reduzieren kann. Wenn wir jemanden umarmen, werden Hormone wie Oxytocin freigesetzt, die uns glücklich und geborgen fühlen lassen. Eine liebevolle Umarmung kann daher wahre Wunder bewirken, sowohl für die Umarmenden als auch für die Umarmten. Also nimm dir heute Zeit, deinen Liebsten eine Umarmung zu schenken. Es könnte genau das sein, was du und deine Familie brauchen, um sich gestärkt und verbunden zu fühlen.
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3: Tag gesagt, ich bin der Wetter-Werner.
4: Werner!
3: Ja, und heute startet sie endlich, die Fußball-Weltmeisterschaft, mit dem Eröffnungsspiel heute Abend 21 Uhr in Mexico City zwischen Mexiko und Südafrika. Wir drücken natürlich die Daumen, dass wir mit unserer deutschen Mannschaft auch richtig weit kommen. Heute also der offizielle Start der Fußball-Weltmeisterschaft.

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0: Das sieht nicht allzu rosig aus mit dem Donnerstagswetter. Tief Rosi sorgt für dicke Wolken und immer wieder Regen und auch stürmische Böen. Die Temperatur liegt aktuell bei 12 Grad am Strand und 21 Grad im Land. Und der Wind weht weiterhin frisch bis stürmisch aus nordwestlichen Richtungen.
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1: Das Erdbeerbütchen steht heute in Berlin-Wannsee am Kronprinzessinnenweg, direkt am S-Bahnhof Wannsee. Und ihr wisst ja, Erdbeeren sind die Antwort, egal wie die Frage ist.
0: Das war der Erdbeerverkaufsstand des Tages, hier bei Karls Erlebnisradio.

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1: Gute Nachrichten aus der Postkutsche. Das Projekt Cargo Surfer von der Hamburger Universität will leer gebliebene Sitzplätze in ländlichen Bussen und Regionalbahnen für den Transport von Paketen nutzen. Eine Software mit künstlicher Intelligenz soll die Fracht auf ihrer Reise in öffentlichen Verkehrsmitteln virtuell begleiten und die Position und den Reiseplan überwachen.
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3: Es ist Donnerstag oder so wie wir hier sagen Donnerstalk, denn gleich in einer Stunde ist wieder Marmeladentalk-Zeit. Wie an jedem Donnerstag habe ich wieder Studiobesuch und wir schnacken hier eine Stunde lang über richtig tolle und wilde Sachen. Heute ist das Piraten Open Air in Grevesmühlen bei mir zu Gast. Die Lydia, eine der vielen Piraten dort und Piratinnen, ist gleich bei mir zu Gast im Studio und pssst, es gibt sogar Freikarten zu gewinnen für das Piraten Open Air Theater in Grevesmühlen in diesem Jahr.
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1: Extra zusammengestellte Bands oder wie es heißt, gecastete, ist keine Erfindung moderner Fernsehformate. Nein, das gab es schon deutlich früher. So auch 1981, als sich Großbritanniens Grand Prix-Macher überlegten, wen man ins Rennen schicken könnte, um die Musikkrone Europas auf die Insel zu holen. Schnell war klar, am besten funktioniert das offenbar mit zwei Frauen und zwei Männern als Gruppe. ABBA und The Brotherhood of Man hatten das erfolgreich bewiesen. Mit Jay Aston, Cheryl Baker, Bobby G. und Mike Nolan waren die Mitglieder gefunden. Auch einen spritzigen Namen gab es mit Bugs Fizz, was so viel wie Sekt mit Orangensaft bedeutet. Und tatsächlich, das Quartett holte in Dublin den Titel. Vielleicht auch, weil die Damen der Gruppe mitten im Song ihre langen Röcke in Minis tauschten. Trickkleider wurde diese Idee genannt. Jetzt hätte die Geschichte von Bugs Fizz wie bei so vielen ESC-Siegern zu Ende sein können. Hätte, denn die vier legten nach und übertrafen in Deutschland sogar noch ihren ESC-Erfolg mit dem Titel The Land of Make-Believe. Der Titel kam Ende 1981 heraus und schaffte es bis auf Platz 3 der deutschen Hitparaden und in mehreren Ländern sogar auf Platz 1. Wie der Titel es schon ausdrückt, geht es im Text um einen Kindertraum. Auch heute noch wird The Land of Make-Believe von Bugs Fizz aus 1981 immer

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0: Wetterupdate hier im Karlserlebnisradio mit dicken Wolken auf dem Radar und immer wieder weiter Regen. Auch in der kommenden Nacht, da bleibt es weiter nass und die Temperatur kühlt sich ab auf 13 bis 6 Grad. Der Freitag, der startet dann morgen häufiger, zwar mit Wolken, bleibt aber doch fast trocken. Die Sonne zeigt sich mal ein bisschen öfter bei Tageswerten morgen zwischen 12 und 22 Grad.
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1: Tag gesagt, ich bin der Wetter Werner. Ja, herzlich willkommen zu einer neuen Ausgabe vom Marmeladentalk. Und ich freue mich, dass heute die Lydia bei mir ist. Und zwar vom Piraten Open Air in Grevesmühlen. Hallo.
2: So sieht's aus. Ahoi, ihr Landraten.
1: Sogar, hallo, sogar im passenden Outfit hier, ja?
2: Ja, klar, wenn dann richtig.
1: Ja, für die Leute, die es nicht sehen, also alle quasi, was hast du da an?
2: Ich habe tatsächlich mein Bühnenkostüm an, weil ich stehe auch auf der Bühne oder ich stand auf der Bühne als Anne Bonnie, eine der Hauptdarstellerinnen. Und ich habe Piratenstiefel an. Ich habe eine Piratenhose. Ich trage das typische Piratenhemd vom 17. Jahrhundert und eine Menge Klimbim, würde ich mal sagen.
1: Ja, also das ist also richtig. Passt heute für die Sendung, denn wir wollen über das Piraten Open Air in Grevesmühlen sprechen. Aber bevor es losgeht, machen wir erstmal Musik. Kann ich dir schon mal einen Musikwunsch erfüllen?
2: Dann spielen wir doch mal

0: Das ist der Marmeladentalk hier im Karls Erlebnisradio und ich freue mich, dass die Lydia zu Gast ist vom Action Open Air Theater in Grevesmühlen. Hallo, ich grüße dich.
1: Ahoi, Landratten.
0: Hallo Lydia, es gibt eine neue Saison, ist gestartet oder ihr beginnt am 19. Juni und die Vorbereitungen laufen. Das Motto dieses Jahr ist Familie Flint, einmal Pirat, immer Pirat. Was erwartet die Zuschauer da in diesem Jahr?
1: Ja, ich würde mal sagen, wie immer eine Menge Action, Piraten-Action, eine Menge Waffen, Kämpfe, natürlich Leidenschaft, vielleicht die ein oder andere Liebelei. Das ist ja die 21. Episode, bevor wir im nächsten Jahr mit Schatz der Piraten wieder von vorne anfangen. Und dieses Jahr sieht die Flint-Crew ein wenig anders aus, denn Captain Joshua Flint ist ja, wer das Stück im letzten Jahr gesehen hat, beim Teufel im Vulkan gelandet. Im wahrsten Sinne des Wortes. Aha. Und dieses Jahr geht das Stück weiter mit seiner Tochter, nämlich der Silvana Flint, die dieses Jahr in die sehr großen Fußstapfen ihres Vaters schlüpfen möchte.
0: Was unterscheidet denn die neue Saison von den vergangenen Jahren jetzt, außer dass die Geschichte jetzt so kurz vorm Ende steht?
1: Ja, bei uns hat sich einiges getan. Wir haben uns in diesem Jahr für ein neues Regie-Team entschieden. Nämlich macht Matthias Brenner die Regie. Der ist bekannt aus dem Bremer Tatort, aus Dumbledores Geheimnisse, ist Schauspieler, Regisseur und ehemaliger Intendant des Schauspielhauses in Halle. Und René Schobes, der selber Stuntman ist und in diesem Jahr bei uns als Stunt-Choreograf erstmalig in Erscheinung tritt und sich um alles kümmert, was mit Kämpfen, Waffen, Stunts zu tun hat.
0: Und die sind dann auch beide eher hinter den Kulissen oder findet man den auch auf der Bühne?
1: Nein, die beiden, die sind ausschließlich hinter den Kulissen.
0: Und was können wir da dieses Jahr an spektakulären Effekten oder Stunts erwarten? Ich weiß, dass ihr ja mal jedes Jahr eine Schippe drauflegt.
1: Ja, wir versuchen das. Ne? Ich darf ja noch gar nicht so viel verraten tatsächlich.
0: Ja, vielleicht so ein bisschen.
1: Ich will ja nicht spoilern. Also wir werden definitiv wieder Waffengefechte haben. Wir werden Pferdestunts haben. Also die Pferde sind letzte Woche angekommen und die trainieren fleißig auf unserer Bühne. Und wir haben natürlich auch wieder SFX und Pyro-Effekte. Also das kennst du ja selber, wenn du bei uns in der ersten Reihe sitzt und da eine Bombe hochgeht, dann pass auf deine Augenbrauen auf, sag ich mal einfach so. Also es wird wieder heiß und feurig im wahrsten Sinne des Wortes.
0: Okay, also am 19. Juni startet ihr und dann geht das ganze Piraten Open Air in Grevesmühlen bis zum 5. September. Karten gibt es ja überall noch, wo es Karten gibt. Wie laufen denn da jetzt aktuell die Vorbereitungen? Sagst, die Pferde sind angekommen. Was muss da noch so vorbereitet werden?
1: Wir haben ganz viele Gewerke auf dieser Freilichtbühne. Also wir haben Kostümbild. Ja, jetzt werden die ganzen Kostüme wieder hübsch gemacht, bestellt. Einiges muss neu gemacht werden, weil wir auch neue Charaktere auf der Bühne haben in diesem Jahr. Die werden anprobiert, werden dann umgeändert, werden abgenommen. Dann haben wir, wie gesagt, die Pyroabteilung, die sich um sämtliche Special Effects kümmert. Das muss ja alles auf die Bühne und dann verkabelt und abgenommen werden. Wir haben die Tonabteilung, weil wir haben ja alle ein Headset auf, weil die Bühne 9000 Quadratmeter ist. Das muss alles wieder installiert und gecheckt werden. Wir haben, wie gesagt, Stunt-Choreo, wir haben die Pferde, wir haben auch im Office, also Back of House, haben wir alles, was mit Marketing zu tun hat, mit Werbung, mit Verkauf. Wir haben den Marktplatz. Bei uns gibt es ja vor der Bühne einen Marktplatz, wo man eben gut essen und trinken kann und Live-Musik hat. Der muss auf Vordermann gebracht werden. Also es ist wie in einem Ameisenhaufen bei uns. Tag und Nacht Remi-Demi momentan.
0: Ja, sehr schön. So soll es sein. Und dieser Marktplatz, von dem du gerade gesprochen hast, der ist ja mal tatsächlich auch ein Highlight, weil der ist schon, ich glaube, eine Stunde vor Beginn des Stücks offen. Und dort ist dann auch mal für die Fans, für eure Besucher immer richtig viel los.
1: Also im Normalfall zweieinhalb tatsächlich.
0: Zweieinhalb sogar.
1: Genau,
0: sogar.
1: Wir öffnen, wenn wir 19:30 Vorstellungen haben, öffnen wir um 17 Uhr. Da kommst du quasi aufs Gelände und wir haben verschiedene Marktstände, wo du eben karibisches, piratentypisches Essen, Soulfood erwerben kannst. Wir haben dieses Jahr auch erstmalig einen neuen Backshop, der gerade gebaut wird, wo du dann auch warme und kalte Backwaren bekommst, was ich persönlich ja ganz toll finde.
0: Also was zum Beispiel? Was fällt unter Backwaren?
1: Also Kaiserschmarren zum Beispiel gibt es bei uns und dann diese Börekstangen, Pizzateilchen, also alles sowas für den großen und kleinen Hunger.
0: Und das machst du auch alles?
1: Oder? Nein. Jeder, der mich kennt, weiß, ich habe einige Talente, aber Backen gehört nicht dazu.
0: Okay, ja.
1: Nee. Das macht mein Kollege der Jan, der ist Marktplatzchef und der kümmert sich um alles. alles, was auf dem Marktplatz so los ist.
0: Wenn wir schon beim Verkaufen sind, es gibt auch viel Merchandise und das wird die Fans natürlich auch freuen. Was gibt's denn da, wenn man so ein richtiger Pirat sein möchte bei euch?
1: Ach, du liebes bisschen für groß und klein, sag ich mal. Unser Merch heißt die Schatztruhe und der wird mit ganz viel Liebe geführt. Wir sind schon fleißig am Bestellen. Wir haben natürlich jedes Jahr Autogrammkarten, Programmhefte, ist ganz klar, ne, für die Hardcore-Fans, die dann systematisch das sammeln, weil wir haben ja auch Fans, die sind seit 20 Jahren dabei. Wir haben Klamotten, also wir haben T-Shirts, wir haben Sweater, wir haben Jacken mit unserem Logo und mit lustigen Piratensprüchen. Mein Lieblingsspruch ist, Piraten dürfen das. Den benutze ich eigentlich so gut wie immer, wenn ich. Wir haben tatsächlich Süßigkeiten, wir haben aber auch so, ja, ich sag immer auf gut Deutsch, Klüngelkram und Klimbim, also so Schmucktruhen und Schatztruhen und Piratenschätze. Also es ist eigentlich für jedes Geschmäckle was dabei.
0: Also ich komme nochmal zurück auf den schönen Spruch, Piraten dürfen das. Das klingt so auch bei dir von Herzen, du bist ja auch schon ewig dabei. Wie viel Piratenfrau, Piratenbraut steckt in dir?
1: Ich glaube, meine Familie würde jetzt sagen, zu viel. Nein, schon einiges. Also ich würde lügen, wenn ich jetzt sagen würde, ich identifiziere mich nicht auch zu großen Teilen als Piratin. Es ist einfach, ja, wie soll ich das sagen? Also es ist etwas, was über die Bühne hinausgeht. Es ist irgendwie eine Form von Lebensgefühl. Eine gewisse, ja, gewisse Freiheit, ein gewisses Gefühl, Grenzen geringfügig zu überschreiten beziehungsweise sie auszutesten. So eine Kötterschnauze und einfach ein feuriges Herz und viel Mut und auch Idealismus für eine Sache, die mir persönlich wichtig ist. Und das ist dieses Theater.
0: Und das auch außerhalb der Saison? Also wenn im September sozusagen die Saison zu Ende ist, was machst du denn die restlichen Monate?
1: Urlaub in der Karibik.
0: Ach so, echt? Nein. Ach so. Das wäre jetzt ja perfekt.
1: Nein, das wäre aber schön. Ja. Ich sag mal, nach der Saison ist bei uns vor der Saison. Also es wird im September, wenn dann die Derniere rum ist, wird vieles wieder zurückgebaut, weil Open Air, das kannst du natürlich, die ganze Technik und so kannst du im Winter nicht draußen stehen lassen. Das heißt, die Bühne wird zurückgebaut, alles, was nicht winterfest ist, wird reingenommen. Der Marktplatz wird sauber gemacht, zurückgebaut. Und dann geht natürlich schon wieder die Planung für die nächste Saison los. Ne? Das heißt, die Spielzeit muss klar sein, die Verträge mit den Schauspielern müssen abgeschlossen werden, das Stück muss überarbeitet werden, da brauchst du dann Bilder, Plakate, das muss alles in den Druck gehen. Und dieses Jahr wird es besonders spannend, denn es gibt erstmalig bei uns auf dem Gelände an den Adventswochenenden einen Piraten-Weihnachtsmarkt, die Piraten-Märchen-Weihnacht.
0: Ah ja, weil das Open Air geht ja nur bis zum 5. September.
1: Genau.
0: Und dann macht ihr aber trotzdem nochmal alles schick und macht dann den Adventssonntagen auf.
1: So ist der Plan. Ah, also von Freitag bis Sonntag. Und es wird auf dem Marktplatz, über den wir schon gesprochen haben, eine etwas kleinere Open Air Bühne geben, an dem dann wirklich am Samstag und Sonntag auch jeweils mit den Darstellern vom Piraten ein typisches Weihnachtsmärchen gespielt wird. Also so der Teufel mit den drei goldenen Haaren oder Schneewittchen und die sieben Zwerge oder Rapunzel, Frau Holle ist mit dabei.
0: Und kommt dann auch der Weihnachtsmann?
1: Davon gehe ich aus, dass der bei uns vor Ort ist.
0: Sehr schön. Guck mal, wie lange bist du denn jetzt eigentlich schon mit dabei? Du schwärmst so, du bist ja auch schon länger da im Ensemble dabei, oder?
1: Ja, ich habe angefangen 2021.
0: Ah ja, so zur typischen Corona-Zeit, ja?
1: Zu Corona-Zeiten und ich weiß tatsächlich noch, ich bin im tiefsten Lockdown bin ich nach Grevesmühlen gekommen, das erste Mal, und habe mich dort am Theater mit dem Intendanten Peter Fensmer getroffen. Und der hat dann auch entschieden, dass er mit mir arbeiten möchte oder dass er es mit mir versuchen will, und stehe seitdem als Anne Bonny auf der Bühne. Und ja, das war damals schon ein ganz besonderes Ereignis, weil du kannst dich erinnern, Lockdown, Kunst nicht systemrelevant, wir waren alle plötzlich von heute auf morgen irgendwie zu Hause und arbeitslos. Und es war ja 21 noch nicht klar, ob wir spielen würden. Also wir waren die einzige Open-Air-Bühne 21, die gespielt hat, wegen dieser harten Auflagen. Und das war bis Mai noch nicht klar. Und ich habe wirklich zu Hause gesessen und gefiebert und gesagt, ich bitte, ich brauche das. Und dann, ja, hat das stattgefunden. Und das war, also da werde ich mich wahrscheinlich ewig dran erinnern, weil das so ein schöner Moment war.
0: Also viele Leute, die das Piraten-Open-Air in Grevesmühlen besuchen, die kennen dich ja aus der Rolle von Bonny. Aber dieses Jahr bist du nicht dabei.
1: Nein, dieses Jahr bin ich auch hinter den Kulissen unterwegs, denn ich bin seit Januar im Marketing und kümmere mich um alles, was Außenwerbung ist.
0: Okay, deswegen bist du heute zu Besuch hier.
1: Genau, deswegen besuche ich euch heute.
0: Sehr schön, und da hast du auch was mitgebracht, sehe ich hier gerade.
1: Ja, ich habe euch Freikarten für die Saison mitgebracht, für unser Stück Familie Flint. Und ich würde sagen, die können deine HörerInnen gewinnen, wenn du die verlosen möchtest.
0: Ja, gerne. Dann schick mir doch einfach mal eine Mail. Ihr wisst, wie das Ganze läuft, an radio@karls.de. Und dann schickt ihr einfach das Stichwort Piraten Open Air mit dazu. Und dann losen wir aus unter allen, die sich melden. Und dann wünschen wir schon mal viel Spaß ab dem 19. Juni beim Piraten Open Air in Grevesmühlen.

0: Karnevalserlebnis-Radio hier mit dem Marmeladentalk und der Lydia vom Piraten-Action-Open-Air-Theater in Grevesmühlen. Ich grüße dich.
1: Hallo, ahoi.
0: Das Open-Air-Theater hat ja viele Stammgäste, haben wir vorhin schon viel drüber erzählt. Was macht denn die besondere Atmosphäre bei euch aus? Warum kommen die jedes Jahr wieder?
1: Ich sage immer mittendrin statt nur dabei. Für mich ist das Besondere bei uns, dass du ziemlich nah an der Bühne sitzt und einfach dadurch eine gewisse Nähe entsteht zum Bühnengeschehen, zu der Geschichte, zu den Schauspielern. Zum einen und zum anderen sind wir auch alle wahnsinnig familiär unterwegs, würde ich mal sagen. Das ist das Besondere. Also ganz viele Leute sprechen nach der Veranstaltung mit uns, sprechen uns an, machen Fotos, quatschen mit uns bei einem Bier oder einer heißen Schokolade nach der Vorstellung. Und wir sind wirklich, wirklich nahbar und freuen uns über jedes Feedback. Und das ist einfach sehr schön für die Menschen auch.
0: Also Stichwort Familien. Können dann auch Familien mit kleinen Kindern dorthin kommen? Ich meine, Piraten sprechen ja auch manchmal ein bisschen komische Sprache, was die Kleinen vielleicht nicht verstehen oder hören sollen. Oder wenn es da so laut ist, ist das denn was für die ganze Familie?
1: Ja, wir essen auch Kinder. Nein, Spaß beiseite. Ab 7 Jahren. Ja, ab 7 Jahren für die ganz Kleinen ist es wahrscheinlich noch nicht geeignet, wie du schon sagst, aufgrund der Sprache und eben der Lautstärke. Aber das ist mittlerweile echt kinderabhängig, sage ich jetzt mal. Also wir haben 4-Jährige, die stehen in der ersten Reihe und würden am liebsten auf die Bühne springen und mitspielen, weil sie so begeistert sind. Wir haben aber auch 9-Jährige, die sind ein bisschen sensibler unterwegs und für die ist das zu laut und die kriegen dann eben manchmal die Krise.
0: Okay, also muss dann jedes Elternpaar für sein Kind selber entscheiden, möchte das meinem Kind zutrauen sozusagen.
1: So würde ich das mal sagen, ja.
0: Sehr schön. Also Grevesmühlen wird im Sommer immer zur Piratenstadt. Das ist dann aber nicht nur bei euch immer piratentauglich, da direkt an der Open-Air-Bühne. Was macht Grevesmühlen oder rundum dann dort noch alles so piratentauglich?
1: Ach, wir haben natürlich ganz tolles Freibad, mit dem wir in diesem Jahr zum ersten Mal zusammenarbeiten, der unser Partner ist, der schon tatsächlich alle Piraten zum Freibadbaden eingeladen hat. Also kann es sein, wenn ihr in Grevesmühlen durch den Bloggensee schwimmt, dass euch da der eine oder andere Pirat entgegenkommt. Wir haben natürlich auch in Boltenhagen immer mittwochs die Piratenwanderung, morgens um 10 für groß und klein. Es ist so eine Art Schnipseljagd, wo die Kinder dann mit unseren Darstellern durch Boltenhagen laufen und einen Schatz finden und eine Piratenausbildung durchlaufen, was sehr schön ist. Wir haben mittwochs, das will ich euch nochmal sagen, als Geheimtipp, den Familientag. Da sind nämlich alle Karten zum ermäßigten Kinderpreis zu haben, auch für Erwachsene. Ist nicht von der Größe abhängig.
0: Ah, okay. Mhm. Gut, Mittwochs Familientag, das habe ich mir auch notiert schon hier, genau. Und am 19. Juni geht's los, das ist dann die Premiere für alle oder ist erstmal das der erste Tag und dann geht's ab 20. richtig los?
1: Nee, wir haben am 18. Generalprobe, die ist öffentlich. Da kann man sich auch Tickets holen, freie Platzwahl für 25 €. Das ist allerdings noch mit Regie. Also da gibt es hinterher noch eine Stellprobe und es gibt Auswertungen und es dürfen noch Pannen passieren. Sollten nicht, aber dürfen, wie es bei Generalproben so ist. Und am 19. ist Premiere, da geht es dann quasi richtig los. Und dann immer Dienstag bis Sonntag durch.
0: Und das bis zum 5. September. Und wie gesagt, ihr könnt natürlich Karten erwerben, überall da, wo es Karten gibt. Oder ihr meldet euch über die E-Mail-Adresse radio@karls.de. Da hat die Lydia ja ein paar Freikarten hier für euch hinterlegt. Und da könnt ihr ein paar Freikarten gewinnen. Das Motto also in diesem Jahr, Familie Flint, einmal Pirat, immer Pirat. Und du hast gerade schon von ein paar Pannen erzählt. Gibt es da so etwas, wo du sagst, das ist mir oder euch schon mal passiert, was immer im Gedächtnis bleibt?
1: Ich habe wirklich ein paar lustige Anekdoten.
0: Ach so, gleich mehrere.
1: Ja, es gibt in diesen 5 Jahren sind Sachen passiert, die bringen also an die Grenzen, weil wir sind einfach ein Open-Air-Theater. Und man muss für alle, die uns vielleicht noch nicht besucht haben oder eine Open-Air-Bühne besucht haben, sagen, wir spielen wirklich bei Wind und Wetter. Also es sei denn, es gewittert übelst, dann aus Sicherheitsgründen natürlich nicht. Aber wenn es hier oben an der Ostsee sturzbachartig regnet, spielen wir einfach weiter. Und wer unsere Bühne noch nicht kennt, wir haben wirklich 100 Meter, eine Länge von 100 Meter und eine Sandbühne mit feinstem Ostseesand, der dann natürlich, wenn er nass wird, klebt, matschig ist, hat zur Folge, wir haben riesengroße Pfützen auf der Bühne. Und naja, wie man das als Schauspieler eben so macht, wenn du dann einen Kampf hast oder eine Stunt-Choreo und dich auf den Boden schmeißen musst, dann bist du eben paniert wie ein Schnitzel. Ne? Also von beiden Seiten muss nur noch in die Fritteuse und dann kross gebacken. Und ich weiß noch, im vorletzten Jahr, letztes Jahr auch, aber vorletztes Jahr war wirklich 10 Minuten vor der Pause sturzbachartig ein Regenschauer. Wir waren alle klitscheklatsche nass bis auf die Unterhose und sind also in der Pause nach hinten, also es bedeutet 30 Leute mit nassen Klamotten, zur Kostümbildnerin: Ich brauche trockene Socken, ich brauche trockene Schuhe, hast du mal ein Handtuch? Und mein Freund, der auch beim Piraten Open Air Theater Darsteller ist, bekannt unter dem Spitznamen Lord, ich habe die Haare schön, lief nach hinten, ignorierte das und sagte: Ich brauche einen Föhn für meine Frisur. Also das war ihm das Einzige, was irgendwie trocken werden musste, was wirklich witzig war. Und wenn du dann einmal nass bist, dann musst du da durch die zweite Spielzeit. Das ist immer noch mal eine Stunde in feuchten Klamotten. Und wenn dann die Headsets auch nass sind, du klingst wirklich wie Rumpel aus der Tonne. Also
0: Wetter ist da für euch immer ganz besonders wichtig. Ist ja für mich auch als Wetterexperte immer die erste Anlaufstelle, ja. Dass natürlich immer auch für euch das Wetter wichtig ist.
1: Total, ja. Also ich sag mal, ich muss ehrlich sagen, wenn es jetzt in Strömen regnen würde, müsste ich schon ein extremer Hardcore-Fan sein, um mich da auf diese Tribüne zu setzen. Ne? Und wir haben es natürlich auch lieber bei den Piraten, wenn es karibisch warm und trocken ist.
0: Natürlich. Bei jedem Wetter einen Besuch wert, sind ja hier die Karls-Erlebnisdörfer. Lydia, wenn du hier an Karls denkst, was ist so dein Highlight? Warum bist du gerne hier?
1: Also zum einen natürlich wegen der Erdbeeren. Wie könnte es anders sein? Ich liebe einfach Erdbeeren und ich freue mich jedes Jahr, wenn diese Zeit beginnt. Allein schon dieser Geruch, ne? Wenn man hier bei euch lang geht, dieses, ach, da könnte ich mich reinsetzen. Das ist echt so ein Zuhausegefühl. Und was ich hier bei euch ganz besonders toll fand, ist die Eiswelt. Also die kann ich wirklich jedem empfehlen. Da ging mein Mund gar nicht mehr zu, weil ich so beeindruckt war, was du aus Eis alles so machen kannst. Und natürlich so diese ganz vielen wunderbaren, niedlichen Details, die es bei euch gibt. Ne? Also angefangen von den einzelnen Attraktionen, übers Merch, über die Dekoration. Also ich bin echt so ein Deko-Fan. Und ich muss wirklich sagen, es gibt jedes Mal, wenn ich hier bin, wieder was Neues zu entdecken. Und ich staune teilweise auch doppelt über Sachen, die ich schon 5-mal gesehen habe. Jedes Mal, wenn ich hier in den Eingang komme, diese ganzen Teekannen. Ach, ich finde das super. Ich lieb's.
0: Und gibt es auch etwas, womit du gerne fährst oder was du gerne mitmachst an Attraktionen?
1: Ja, wir sind, ich gehe immer ganz begeistert durch diese Gruselwelt, weil ich mich, also ich bin wirklich schreckhaft, muss ich dazu sagen. Und ich quietsche für mein Leben gern. Mein Freund lacht sich dann immer in die Ecke. Und wir sind im letzten Jahr Raupenbahn gefahren, wo ich sehr gelacht habe, weil da gibt es ja irgendwie eine Obergröße, ne? Und mein Freund war drunter, ich glaube 1,90 ist das. Und er hat sich da reingesetzt und da hing an dieser Raupe echt seine Beine raus. Also es sah wirklich, wirklich lustig aus. Und also das allein das macht es schon zum Erlebnis.
0: Sehr gut. Und du hast ja gesagt, ohne Erdbeeren geht es nicht und natürlich auch ohne Erdbeermarmelade. Ich habe hinten mal so eine Tafel, wo ich möchte von meinen Studiogästen wissen, wie ihr denn euer Erdbeermarmeladenbrot esst. Von welcher Fraktion bist du? Mit oder ohne Butter?
1: Ich bin tatsächlich ohne Butter.
0: Oh ja, sehr schön, Lydia. Dann sind wir ein Team. Ich bin auch ohne Butter. Du siehst, die Seite kann auch ein bisschen was vertragen an Strichen, weil auf der anderen Seite ist doch schon mehr Leute, die mit Butter essen.
1: Das stimmt. Aber das kommt mir irgendwie wie Betrug vor. Ich weiß auch nicht.
0: Nein, eigentlich ist es die offiziellen Striche, die Gäste hier gemacht haben. Oder ich lade mal die falschen Leute ein, die immer mit Butter essen.
1: Ach so, es ist, also Piratensprech wäre das für mich Hochverrat und ein Grund zur Meuterei, muss ich ehrlich so sagen.
0: Okay, alles klar. Denn vielleicht geht es mit Bestechung. Ich habe dir nämlich noch eine Marmelade mitgebracht. Die originale Radiomarmelade, die Laber-Rhabarber-Erdbeermarmelade.
1: Ne? Dankeschön.
0: Weil du das so gut gemacht hast hier und auch so viel erzählt. Ja, das ist die Original-Radio-Abfüllung, gibt es nicht zu kaufen.
1: Oh, die Laber-Rhabarber-Marmelade, da kann ich ja noch mehr reden, da können wir ja noch 2 Stunden
0: führen. Ja, wir können auch noch etwas, was gibt es denn noch zu erzählen, wenn wir schon dabei sind? Erzähl doch nochmal was für die Leute, die jetzt erst eingeschaltet haben, das Piraten-Open-Air, darüber reden wir ja gerade. Was macht es denn aus, was gibt es dieses Jahr Neues?
1: Wir haben ein neues Regie-Team in diesem Jahr, erstmalig, Matthias Brenner und René Schobes. Und wir haben natürlich auch eine neue Flint-Crew. Papa Flint ist sozusagen im Vulkan, beim Teufel, in der Hölle oder wie man das metaphorisch auch immer umschreiben möchte. Und es geht weiter mit der Tochter. Und die sind auf den Bermudas geblieben und haben sich dort niedergelassen und eine Familie gegründet. Das heißt, es wird eventuell auch ein bisschen Familienstress mit dabei sein. Zwischen frisch Verheirateten.
0: Ist das so dann, ja?
1: Also ich will jetzt nicht meinen Kopf zu weit aus dem Fenster halten und sagen, dass es immer so ist. Ich glaube nicht. Aber bei diesem Pärchen ist es vielleicht so. Also wenn beide immer die Hosen anhaben, sowohl Silvana Flint als auch der Bussard, dann geht das schon ein bisschen rasanter zur Sache.
0: Also es wird wieder sehr aufregend, so wie in jedem Jahr. Das Piraten-Open-Air in Grevesmühlen. Unbedingt mal vorbeischauen für alle, die noch nicht vor Ort waren. Die Fans, die sowieso schon vor Ort waren, die wissen ja sozusagen, was sie erwartet. 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

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Wer hat verloren? Du dich? Ich mich? Oder?

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1: In den letzten Monaten ist die Zahl der vermissten Personen dramatisch angestiegen. Die jüngste Veröffentlichung der lokalen Polizeibehörde berichtet von einem weiteren tragischen Fall. Es handelt sich um ein 19-jähriges Mädchen, das zuletzt vor 14 Tagen gesehen wurde. Die Polizei schließt die Möglichkeit nicht aus, dass es sich hier um ein Verbrechen handelt.

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1: Paola Maria Augusta del Medico, 1950 im schweizerischen St. Gallen geboren, begann schon mit 14 Jahren auf Festivals anzusingen. Für Paola, wie sich die Sängerin mit italienischen Wurzeln später kurz nannte, war aber 1980 beim Grand Prix Eurovision, heute ESC, der Höhepunkt einer Karriere, die 11 Jahre zuvor beim selben Wettbewerb in Madrid begann. Überhaupt war 1980 das große Jahr der Schweizerin. Sie heiratete ihre große Liebe Kurt Felix, die Schweizer Moderatorenlegende, und trat für ihr Heimatland mit dem Titel Cinema in Den Haag beim ESC an. Die französische Variante von Cinema war vielleicht die beste Live-Performance, die Paola je gelang. Dass am Ende bei dem europäischen Gesangswettbewerb nur Platz 4 heraussprang, war sicher dem starken Teilnehmerfeld unter anderem mit Johnny Logan und Katja Epstein geschuldet. In anderen Jahren wäre es vielleicht ein Siegertitel geworden. Cinema entwickelte sich dennoch zu einem der größten Hits der attraktiven Schweizerin. Der Titel über die Kinoleinwand und ihre Stars und einer Step-Einlage wurde auch in Deutschland von den Radiostationen oft gespielt und Paola war Gast in diversen TV-Shows. Immer bescheiden und sympathisch und vor allem mit einer tollen Stimme entwickelte sie sich mit ihrem Mann Kurt zu einem absoluten Zuschauerliebling, wozu vor allem die gemeinsam moderierte Fernsehshow Verstehen Sie Spaß beitrug. Paola Felix, wie sie jetzt offiziell hieß, ist auch heute noch die erfolgreichste Schweizer Sängerin in Deutschland und dazu trug auch ihr Lied Cinema aus 1980 bei.

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1: In Soest wird 1972 ein Junge namens Sascha Schmitz geboren. Den Vornamen nimmt er später als Künstlernamen, das Schmitz lässt er einfach unter den Tisch fallen. Ab Mitte der 90er ist Sascha musikalisch unterwegs und das nicht nur in Deutschland, sehr erfolgreich. Zuerst spielte er in einer Schulband, sang im Background und veröffentlichte unter anderem Namen Singles. Mit dem Namen Sascha aber gelangen ihm später seine größten Erfolge und der größte sicher 1998. Ende Oktober brachte Sascha seine Single If You Believe heraus. Ein softiger Song, der von der ewigen Liebe zweier Menschen handelt, zu Deutsch, wenn du glaubst. Sascha selbst wurde von seiner Mutter, einer Erzieherin, größtenteils alleine großgezogen. Zwei Ehen der Mutter scheiterten früh, das prägte den einfühlsamen Sänger vielleicht. In vielen Ländern Europas wurde If You Believe ein Riesenhit. In Deutschland in der Spitze eine Nummer 2, wurde die Single eine 500.000 Mal verkauft und wird heute noch oft bei Trauungen gespielt. Sascha erfand sich später immer wieder neu. Als Dick Brave startete er in den 2000ern eine zweite Karriere als Rockabilly-Sänger. Der sympathische und auch witzige Sänger, der übrigens auch ein talentierter Fußballer war, wird immer wieder gern in TV-Sendungen eingeladen und gilt als Star zum Anfassen. Heute lebt Sascha mit seiner zweiten Frau und Familie im Speckgürtel von Hamburg. Mit If You Believe schaffte er im Oktober 1998 aber einen Song für die Ewigkeit, der auch heute noch oft in den Radios gespielt wird.

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1: In Oberhausen bauen Forscher Salat und Erdbeeren auf den Dächern der Altstadt an. Um den regionalen Anbau voranzutreiben, bauen Forscher vom Fraunhofer-Institut Salat, Kräuter und sogar Erdbeeren auf den Dächern der Oberhausener Altstadt an. Der Ansatz könnte auch dazu beitragen, dass die Sortenvielfalt wieder zunimmt und das Obst und Gemüse besser schmecken.
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1: Tiere tun unserer Psyche gut. Deshalb werden zum Beispiel Katzen, Hunde und Pferde schon zu therapeutischen Zwecken eingesetzt. Auch Knuddeleinheiten mit Kühen tun der Seele besonders gut. Deshalb gibt es das Ganze in Australien bald sogar auf Rezept. In Deutschland bieten einige Bauernhöfe dieses Kuhknuddeln an.
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